0: 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Julian Le Play, Liebeslied.
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0: Das hat US-Präsident Trump jetzt bei einer Pressekonferenz im Weißen Haus gesagt. Teheran soll auch andere Punkte akzeptiert haben, so Trump. Aus Teheran heißt es nur, dass ein US-Verhandlungsvorschlag geprüft wird. Aktuell ist eine 30-tägige Verhandlungsphase geplant. Blockaden beider Seiten sollen schrittweise aufgehoben werden, wenn sich die Kriegsparteien einigen. Bei Lotto ist der 7-fach-Jackpot gestern geknackt worden. Gleich 4 Spieler haben mit ihrem Sechser die Jackpot-Serie beendet. Sie bekommen jeweils rund 2,1 Millionen Euro. Insgesamt waren etwa 8,5 Millionen Euro im Topf, der erste 7-fach-Jackpot in diesem Jahr. Das Geld geht zweimal nach Tirol, einmal nach Niederösterreich und einmal war es ein Win-Today-User. In der UEFA Champions League ist Paris Saint-Germain gestern Abend dem FC Arsenal London ins Finale gefolgt. Den Franzosen hat nach dem 5:4 Heimerfolg letzte Woche gestern ein 1:1 in der Münchner Allianz Arena zum Einzug ins Endspiel gereicht. Das Spiel um die begehrteste Trophäe im europäischen Clubfußball findet dann am 30. Mai statt.
1: Hier ist das Antenne Steiermark Verkehrsupdate um gleich 5:02. Valentina.
2: Da gibt's überall grünes Licht. Ist das anders, dann bitte anrufen. 0316 80 90 80 ist die Nummer zu uns. Gute Fahrt.
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1: Valentina Ober, Thomas Axmann, guten Morgen.
2: Guten Morgen.
1: Ich hab's euch gerade im Wetter erzählt, in Obersteiermark heute wieder ein bisschen Regen und im Süden so gut wie gar keines. Gar keine Feuchtigkeit, das ist ein Wahnsinn.
2: Bitte
1: Josef Eschenauer,
2: endlich.
1: Josef, du bist Landwirt, was sagst du denn zu dem?
4: Weiß nicht. 2:12, ich weiß nicht, wie lange wir das so verkraften werden. Ich bin jetzt sehr lange Landwirt und eine Frühjahrstrockenheit habe ich noch nie gehabt.
1: Kann es jetzt bitte schon bald endlich regnen? Ja, bitte.

0: Mit Schwung rein in den Donnerstag. Schönen guten Morgen. Hier sind die Antenne Steiermark-Muntermacher. Wie schaut's auf den Straßen aus, Valentina?
1: Da läuft's tipptopp. Gute Fahrt.
0: Bis zum Mittagessen wird's trocken sein. Auch hin und wieder kommt die Sonne vorbei. Am Nachmittag in Obersteiermark Regenwahrscheinlichkeit größer. Gewitterwahrscheinlichkeit übrigens auch. Im Süden am längsten trocken. 17 bis 24 Grad maximal. Und das nächste Update gibt's in 15 Minuten.
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2: Chris Brown ist gleich da.

0: Blütenstaubsaison hat begonnen. Der Blütenstaub legt sich auch auf Photovoltaikanlagen ab und reduziert dort die Stromerzeugung. Deswegen werden Photovoltaikparks zwischendurch auch gereinigt. Das kann man auch zu Hause mit dem Gartenschlauch tun, rät die Energie Steiermark. Dabei sollte man aber sparsam sein, gerade bei der aktuellen Trockenheit. Meist erledigt sich die Verschmutzung durch Pollen oder Saharastaub dann mit dem nächsten Regen. Glück im Unglück gestern für eine 29-jährige Mutter und ihre knapp einjährige Tochter bei einem Unfall auf der A2 Südautobahn bei Gleisdorf. Ein LKW-Lenker dürfte das Auto der Frau beim Spurenwechsel übersehen haben. Sie sind seitlich kollidiert. Dabei ist der PKW ins Schleudern gekommen, gegen die Betonleitwand geprallt und hat sich überschlagen. Mutter und Tochter konnten sich dank Ersthelfern selbst befreien. Sie sind mit leichten Verletzungen davongekommen, so die Info der Polizei.
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0: Der Iran soll einen Verzicht auf Atomwaffen zugesichert haben. Das hat US-Präsident Trump jetzt bei einer Pressekonferenz im Weißen Haus gesagt. Teheran soll auch andere Punkte akzeptiert haben, so Trump. Aus Teheran heißt es nur, dass ein US-Verhandlungsvorschlag geprüft wird. Aktuell ist eine 30-tägige Verhandlungsphase geplant. Blockaden beider Seiten sollen schrittweise aufgehoben werden, wenn sich die Kriegsparteien einigen.
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2: Um 5:35. Valentina, sind schon gute Nachrichten da.
3: Ja, zum Glück von der A9 Pyrn-Autobahn Richtung Linz. Der Plaputsch-Tunnel ist wieder offen. Die Teile sind aus dem Tunnel entfernt worden. Somit gibt's überall grünes Licht, kommt weiterhin gut und sicher an.
2: Michael Jackson im Kino haben wir, glaube ich, letzte Woche gehabt. Oder vor zwei Wochen.
3: Ja, vor zwei Wochen schon.
2: Entschuldigung, danke.
3: Der Teufel trägt Prada 2 war da noch.
2: Jetzt ist der nächste Superstar im Kino. Wer, wie, wo, was? Nach Miley Cyrus und Nico Santos.

0: Sie hat die Musik der Zeit definitiv verändert. Also Miley Cyrus auch, aber wir sprechen eigentlich von ihr her. Billie Eilish. Guten Morgen auf Antenne Steiermark. Es ist Donnerstag, 6:03. Und jetzt ist ihr eigener Konzertfilm im Kino, Valentina.
1: Aufgenommen hat sie ihren Film Hit Me Hard and Soft während ihrer ausverkauften Welttournee letztes Jahr. Ein Konzert- und Dokumentarfilm, der auch die Behind-the-Scenes zeigt. Und weil das für sie ja nicht irgendein Film sein sollte, hat sie sich mit Terminator- und Avatar-Macher James Cameron zusammengetan.
2: That's James Cameron.
3: We're using tech that's never been used before.
2: Can't wait. It's gonna be loud.
4: Duh.
5: You told me you carried a lot of pain with you throughout the tour.
2: Yes. Do you see the scrapes on my hands? That is from the fans.
0: Kein Wort verstanden?
2: Here I go.
0: Aber sicher ganz toll.
1: Die Fans, die haben sie gekratzt während der Tour. Also wenn sie die Hände dann zu den Fans gegangen haben, haben sie richtig gekratzt. Also schon richtig arg. Mhm. Sie hat auf alle Fälle die Musik verändert, eher das Kino. Und gemeinsam schaffen sie ein völlig neues Konzerterlebnis auf den steirischen Leinwänden in 3D.
0: Ah, cool. Trailer ist auf Antenne.at in 2D. Und weil Billie Eilish so cool ist, kommt sie für euren Start jetzt in den Tag.

0: Guten Morgen, wenn ihr euch jetzt gerade ins Auto schmeißt, dann habt ihr Glück, weil wir hatten ja früh schon eine Tunnelsperre gehabt, aber Valentina, inzwischen ist wieder alles okay, oder?
1: Genau, alle Hauptverbindungen sind frei, keine Probleme, gute Fahrt weiterhin.
0: Das Antenne Steiermark weiter für den heutigen Donnerstag, 17 bis 24 Grad, also heute wieder auch sehr mild. Mal Sonne, mal Wolken bis zum Mittagessen, danach in Obersteiermark Regen und Gewitter, im Rest fast trocken.
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15: In 14 Minuten ist es 6. 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

Morgen, es ist Donnerstag, der 7. Mai um 8 Minuten vor 6. Der 7. Mai ist übrigens der Weltpassworttag und alle, die einen Computer brauchen, also wenn ihr einen Computer braucht bei der Arbeit, dann seid ihr jetzt sicher total neidisch an alle, die zum Beispiel am Fließband arbeiten, weil die müssen nicht alle Monate ihr Passwort ändern und der Gag zu diesem Tag besteht mindestens aus 8 Zeichen, Groß- und Kleinbuchstaben, Zahlen und einem Sonderzeichen.

0: Im Süden heute länger sonnig, Wolken und Sonne in dem Mix, ja, vor allem in der Obersteiermark. Und hier am Nachmittag Regen- und Gewittergefahr, 17 bis 24 Grad maximal. Guten Morgen am Donnerstag, in 5 Minuten ist es 6.
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2: Mit Sophie Weinhandl, guten Morgen. Wolken aus Blütenstaub. In der Steiermark derzeit keine Seltenheit und dieser Blütenstaub legt sich überall ab, auch auf Photovoltaikanlagen. Dort reduziert er dann die Stromerzeugung. Warum das so ist, erklärt Urs Hanig von der Energie Steiermark.
3: Ähnlich wie bei Sahara-Staub, immer dann, wenn Photovoltaikflächen belegt sind, verdreckt sind durch Staub, durch Pollen, dann ist die Anlage nicht mehr in der Lage, 100% effizient zu arbeiten.
2: Deswegen werden Photovoltaikparks zwischendurch auch gereinigt. Das kann man auch zu Hause mit dem Gartenschlauch tun, da sollte man aber sparsam umgehen, gerade jetzt, wo es kein Wasser im Überschuss gibt.
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2: Die Reiselust der Menschen ist auch trotz unsicherer Weltlage groß. 13 Millionen Reisende haben auch Österreich als Ziel schon fix geplant, wie eine neue Sommerpotenzialstudie zeigt. Kurzfristige Buchungen nehmen zu. Etwa 4 von 10 entscheiden erst im letzten Moment, wohin es gehen soll. Das Erstellen von missbräuchlichen sexualisierten Deepfakes mit künstlicher Intelligenz soll in der EU künftig verboten werden.

0: noch was weiteres. Nochmal A9-Pyrn-Autobahn Richtung Linz. Zwischen Lebring und Wildon, da liegen Reifenteile. Bitte Vorsicht, die Asfinag ist da schon unterwegs. 0316 80 90 80 gibt es weitere Infos, dann bitte anrufen. Gute und sichere Fahrt.
1: 10.000 Steirerinnen und Steirer gehen zwar jetzt gleich ganz normal in die Arbeit, fühlen sich aber trotzdem ein bisschen so wie ein Schüler, weil sie mit dem Turnzirkel und der Trinkflasche außer Haus gehen. Heute ist Raiffeisen-Businesslauf in Graz. Viel Spaß, wenn ihr dabei seid. Über 650 Firmen aus der ganzen Steiermark werden am Start stehen.
0: Info gleich einmal jetzt für alle Autofahrer. Die Laufstrecke ist zwischen Grazer Innenstadt und Univiertel. Kreuzt also den Klassie. Die Strecke ist ab 18 Uhr gesperrt. Also Grüße an alle Pendler. Schon mal jetzt, die aus der Stadt raus oder rein wollen. Richtung Antritz, also Norden oder Osten Richtung Gleisdorf. Fahrt bitte woanders.

Ich weiß, das Geräusch ist euch, wenn ihr in der Obersteiermark daheim seid, extrem geläufig, weil ihr hört es regelmäßig, aber wann hat es denn in Tieschen zum Beispiel das letzte Mal geregnet oder in Oberhag oder in Fähring oder wann ist das letzte Mal ein gescheiter Regen über die Windräder auf der Handalm drüber gezogen? Ich schaue Zeitl her. Wie geht's eigentlich unseren steirischen Landwirten, wenn es so trocken ist? Wir fragen da gleich mal nach Pink und alle Farben. Guten Morgen auf Antenne Steiermark, es ist gleich 2 nach 6.

0: zu wenig Regen. Vor allem im Enstal oder Murtal jetzt nicht so das große Thema. Guten Morgen, Antenne Steiermark hier um 6:07. Im Rest von unserem Bundesland wird es langsam aber sicher schwierig. Bastardeiper, das ist trocken. Fühlst du wie in der Wüste. Vor allem jetzt die letzten Tage, wenn dann in der Kombination mit dem trockenen Boden und dem Pollenstaub da Wind durchbläst. Wie geht's denn euch, liebe Landwirte? Wie geht's euren Feldern? Ronny Weber, du bist der Mann hinter den steirischen Erdbeerfeldern. Wie schaut's denn aus?
1: Ja, was soll man jetzt groß sagen? Ich meine, es weiß eh jeder, wo es Woche ist. Für alle Kulturen, die jetzt Wintergetreide oder halt Gemüse, das früh da ist, oder halt Erdbeeren, oder die halt jetzt Früchte machen oder jetzt halt Blattmasse haben, für die ist das jetzt schon ein Riesenproblem, ja.
0: Das heißt, bei euch ist es das Gleiche wie bei allen anderen. Ihr schaut am Abend im Bett dann auch nochmal aufs Handy. Beim Wetter, nur hängt bei euch jetzt nicht nur das Gewand vom nächsten Tag davon ab, sondern ihr zieht jetzt wirklich?
1: Also wir können nur auf Regen hoffen. Bis jetzt stehen sie noch da, aber wenn jetzt übernächste Woche wirklich irgendwas kommt, dann weiß man nicht. Also dann kommt es halt drauf an, dort wo ein guter Boden ist, geht es vielleicht noch ein bisschen länger. Dort wo halt Schotter ist oder so, dort wird halt keine Ernte sein.
0: Also heute wieder das Gleiche für die Obersteiermark. Für euch am Nachmittag mehr Wolken und ein bisschen Regen und Gewittergefahr. Und im Süden wird es vielleicht ganz trocken bleiben, dass auch die nächsten Tage. Hoffen wir auf Regen. Und das, so wie der Ronny sagt, in den nächsten 2 Wochen. 8:06.

0: Hier ist Antenne Steiermark. Wir wünschen euch einen schönen Start in diesen Donnerstag um 12 Minuten nach 6. Kurzer Blick auf die Straßen mit Valentina.
1: A9 Pirn Autobahn Richtung Spielfeld bei der Abfahrt Mautern. Da steht auch immer ein defektes Fahrzeug. Am Pannenstreifen ragt ab in die erste Fahrspur. Bitte Vorsicht. Und gute Nachrichten gibt es auch von der A9 Pirn Autobahn Richtung Linz. Die Reifenteile zwischen Lebring und Wildun sind weg. Gute Fahrt.
0: Hat der Blütenstaub, der jetzt eigentlich durch die Steiermark bläst und zieht, eigentlich Auswirkungen auf die Photovoltaikpaneele auf euren Dächern? Das hören wir uns in 15 Minuten an im Antenne Steiermark Info-Update.
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0: Werden die Hits von Loi in 20 Jahren auch noch so sein, wo man sagt, oh, einfach legendär. Ich wünsche es ihr, ehrlich. So wie der hier.
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0: Die Lighthouse Family mit Lifted, einfach legendär. Für euren Start in den Donnerstag, guten Morgen, 19 nach 6.

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2: Heute bleibt es bis zum Mittagessen fast überall trocken in der Steiermark. Danach in der Obersteiermark wird es wieder unruhiger. Wind kommt dazu, Wolken, Regen und auch die Gewittergefahr steigt wieder bei 17 bis 24 Grad. Im Süden, Osten und Westen eigentlich am längsten trocken. Guten Morgen um 6:35.
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4: Jeder vierte Österreicher ist von Rheuma betroffen. Bis zu 300.000 Fälle sind es bei entzündlichen Erkrankungen wie Arthritis. Von Osteoporose sind etwa 460.000 Menschen betroffen. Gleichzeitig gibt es nur 32 Kassenrheumatologen in Österreich. Die Gesellschaft für Rheumatologie und Rehabilitation warnt deshalb vor einer Unterversorgung und fordert einheitliche und leistungsgerechte Honorare.
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2: 3 Minuten nach bis 6:30. Valentina.
5: Eine Info haben wir für die A9 Pirn Autobahn Richtung Spielfeld. Das defekte Fahrzeug, da steht noch

0: Noch immer bei der Abfahrt Mautern am Pannenstreifen, aber ragt in die erste Fahrspur, da bitte nach wie vor vorsichtig fahren. Ansonsten läuft's aber, alle Staus, Blitzer und Verkehrsinfos gibt's auch jederzeit bei uns im Web und in der Antenne Steiermark App für euch. Gute Fahrt!
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2: Andreas Siemann, Sportmediziner aus Graz. Wenn man jetzt läuft, wie schnell sollte man unterwegs sein?
3: So laufen, dass man sich noch unterhalten kann.
2: Okay. And my voice.

0: Wir sind gerne schon auf mit euch. Hi, schönen guten Morgen, das sind die Antenne Steiermark Muntermacher, Valentina Ober und Thomas Axmann.
1: Guten Morgen.
0: 6.34 Uhr. Wer ist denn dabei heute von euch? Beim Raiffeisen Businesslauf in Graz sind über 650 Firmen aus der ganzen Steiermark, cool, in der Landeshauptstadt. Ruft uns gleich einmal an unter 0316 80 90 80 und macht Werbung für euer Team.
2: Laufen ist doch lustig. Schaut euch die Kulisse an, was wüsst mehr?
0: Ja, die Kulisse ist bei Start und Ziel die Grazer Altstadt rund um den Dom. Auf der Strecke das Uni- und Studentenviertel. Da laufen dann viele ehemalige Studenten an den wichtigsten Stationen ihres Lebens vorbei.
1: Die Uni, oder?
0: Na, die Posaune, der kleine Spar als Gratulitzke natürlich.
1: Ja klar, was sonst? Die Laufstrecke kreuzt zweimal die Klassistraße, heißt für euch Autofahrer Stau ab 18 Uhr. Bitte meidet den kompletten Bereich in Graz zwischen Grabenstraße, Bergmanngasse, Elisabethstraße, auch Kaiser-Josef-Platz, da wird ab spätestens 19 Uhr gar nichts mehr gehen.
0: Wenn bei euch Läufern dann nichts mehr geht, einfach morgen frei nehmen. Erholung ist wichtig. Mhm. Empfohlen vom Mediziner höchstpersönlich Sportarzt Dr. Andreas Seemann.
3: Wichtig sind auch Ruhetage einzuplanen, denn mit genug Ruhe wird man auch leistungsstärker.
0: Siehste, rufst einfach in der Firma an, sagst du, ich komme morgen nicht, ich mache beim Businesslauf mit.
1: Ich brauche
0: einen Rest-Day. Ich bin dann viel leistungsfähiger. So wie die Ehrgeizler dann heute am Abend in der ersten Reihe oder die Nordic Walker hinten mit den Städtekäppeln
1: so
0: die ganze
1: cool,
0: Zeit.
1: Oder?
0: Das ist so geil. Wir wünschen euch viel Spaß, ob mit oder ohne Stecken. Diese Beats per Minute sind der perfekte

0: Gleich mal Antenne Steiermark Verkehrsupdate, 18 vor 7, Valentina.
1: A9 Pürn Autobahn Richtung Linz, er staut ab Wundschuh, Zeitverlust dafür euch ca. 10 Minuten. Gute Fahrt.
0: 17 bis 24 Grad heute maximal, es wird mild, bis zum Mittagessen auch sonnig, am Nachmittag Obersteiermark Regen und Gewitter, im Süden sonnig. Das nächste Update in 15 Minuten.
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Antenne Steiermark hier, guten Morgen am Donnerstag um 7:08. Heidi Klum wird ihre eigene Chipsorte auf den Markt bringen. Geschmacksrichtung Brathähnchen und wie es sich für Models gehört, mit Haut und Knochen.

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1: Weniger Strom erzeugen Photovoltaikanlagen, wenn sich Blütenstaub auf die Paneele ablegt. Wenn Regen länger ausbleibt, kann man die Paneele mit Wasser reinigen. So wird es auch bei größeren Photovoltaikparks gemacht, sagt Urs Hanig von der Energie Steiermark.
2: Am besten ist es, hier reines Wasser zu verwenden, aber hier sollte man natürlich auch sehr umsichtig mit den Wasservorräten umgehen. Immerhin haben wir es im Moment mit einer großen Wasserknappheit in der Steiermark zu tun.
1: Auch bei Sahara-Staub sind Photovoltaikanlagen nicht mehr in der Lage, 100% effizient zu arbeiten. Spätestens nach dem nächsten Regen hat sich das Problem aber von selbst erledigt.
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1: Die Zentralmatura geht für tausende Schülerinnen und Schüler heute mit der Englischreifeprüfung weiter. Während gestern rund 2000 in Latein angetreten sind, steht heute Englisch mit besonders vielen Teilnehmern an. Über 25.000 werden österreichweit die Aufgaben lösen, so die Zahlen vom Bildungsministerium.

0: Ministerium. Der europäische Flugzeugbauer Airbus hat den bisher größten Auftrag für seine A220-Flieger an Land gezogen. Die malaysische Billigfluglinie Air Asia wird zum größten Kunden für den kleinsten Airbus-Flieger. 150 Jets hat die Airline bestellt, der Auftrag soll 16 Milliarden Euro wert sein. In der UEFA Champions League ist Paris Saint-Germain gestern Abend dem FC Arsenal London ins Finale gefolgt. Den Franzosen hat nach dem 5:4 Heimerfolg letzte Woche gestern ein 1:1 in der Münchner Allianz Arena zum Einzug ins Endspiel gereicht. Das Spiel um die begehrteste Trophäe im europäischen Clubfußball findet dann am 30. Mai statt.
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2: 2:07, Valentina.
3: Es zwickt nur ein bisschen auf der A9-Pyrenautobahn Richtung Linz ab Wunschow, da braucht ihr ein paar Minuten länger. Ansonsten aber überall grünes Licht. Gibt's weitere Infos, dann bitte anrufen. Die Nummer zu uns 0316 80 90 80. Gute Fahrt.
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2: Valentina Ober, Thomas Axmann, guten Morgen.
3: Guten Morgen.
2: Seid ihr beim Raiffeisen Businesslauf dabei unter den 10.000 Läufern? Viel Spaß heute. Maybe.

0: Guten Morgen auf Antenne Steiermark. Donnerstag, 7:04. Habt ihr in den letzten ein, zwei Wochen mal einen Traktor übers Feld fahren gesehen? Ganz wurscht, wo ihr in der Steiermark zu Hause seid oder unterwegs seid. Ganz schön eine Staubwolke, oder?
1: Jetzt muss halt regelmäßig was nachkommen, weil sonst muss ein paar Regen halt wahrscheinlich dann auch nicht.
0: Ronny Weber, Mr. Erdbeerland in der Steiermark. Ronny, wie schaut es denn überhaupt aus?
2: Ja, aber was will man jetzt gerade sagen? Ich meine, es weiß eh jeder, was Sache ist. Für alle Kulturen, die jetzt Wintergetreide oder halt Gemüse, das früh da ist, oder halt Erdbeeren, oder die halt jetzt Früchte machen, oder jetzt halt Blattmasse haben, für die ist das jetzt schon ein Riesenproblem, ja.
0: Also alle Bauern zittern um die Ernte, weil es so trocken ist, und aus heutiger Sicht bekommt die Südost- oder auch die Weststeiermark in den nächsten Tagen nicht wirklich viel Regen ab. Erdbeeren wird es geben?
2: Glück

0: 10 nach 7. Das ist der Donnerstag, morgen auf Antenne Steiermark. Wir sind im Untermacher. Wir schauen mal kurz auf die Straßen. Valentina, wie schaut's denn aus?
1: Ja, voll arg, ich bin schon wieder fertig. Um diese Uhrzeit hervorragend läuft's bei euch. Gute Fahrt.
0: Wenn ihr was habt und was entdeckt, ruft einfach an 0316 80 90 80. Die Nummer

0: in die Antenne Steiermark Verkehrsredaktion. 17 bis 24 Grad gehen sich heute am Thermometer aus. In der Obersteiermark am Nachmittag wieder Regen- und Gewittergefahr, im Süden im Großen und Ganzen trocken.
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19: 15 nach 7.

0: Ihr seid jetzt nicht so die Sportskanone, habt euch von euren Arbeitskollegen aber trotzdem überreden lassen, heute nach Graz mitzufahren, um beim Businesslauf mit dabei zu sein. Super, es war eine gute Entscheidung von euch. Das Wetter wird passen, ihr werdet eine mega tolle Stimmung haben. Es sind über 650 Firmen aus der ganzen Steiermark mit dabei und ihr unter über 10.000 Läuferinnen und Läufern. Und
1: wow.
0: Die schirmen richtig an.
1: Es ist einfach diese riesige Gruppe, es reißt dich mit. Du hast einfach selber plötzlich so viel Adrenalin im Körper, dass du plötzlich zu Leistungen fähig bist, die du normalerweise nicht vollbringen würdest.
0: Also egal ob Nordic Walking oder richtig laufen, ob eher Ehrgeizler in der ersten Reihe oder hinten. Außer beim Tratschen. Ihr werdet einfach ein Herz haben. Viel Spaß bei der Aftershow-Party. Und wir hören uns dann morgen in der Früh mit Muskelkater wieder. Es ist 18 nach 7.

0: Die schönen Seiten des Lebens spielen sich heute bis zum Mittagessen ab. Und noch kurz danach, wird es in der Obersteiermark bei euch teilweise gewittrig. Regen und Wolken kommen daher. 17 bis 24 Grad trotzdem am Thermometer maximal von Nord nach Süd. In der Südost- und Weststeiermark wird es im Großen und Ganzen trocken bleiben. Schönen Start in diesen Tag.
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0: 7:35.
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3: Mit Sophie Weinhandl, guten Morgen. Blütenstaub legt sich gerade auf allen Freiflächen nieder, so auch auf Photovoltaikpanelen. Die erzeugen dann 5% weniger Strom. Wenn Regen lange ausbleibt, kann man die Anlagen mit reinem Wasser reinigen. Allerdings sorgsam wegen der Trockenheit, raten die Fachleute der Energie Steiermark. Spätestens nach dem nächsten Regen ist der Schmutz dann weg. Im Oktober letzt Schultyp und unterrichteten Jahren variiert die Reifeprüfung heute. Bei der Beurteilung wird die Zeugnisnote der letzten Klasse weiter in die Maturanote eingerechnet. Die erste Maturawoche geht dann morgen mit Französisch zu Ende.
0: Hier ist das Antenne Steiermark Verkehrsupdate. Guten Morgen um 7:35. Valentina.
4: A2 Südautobahn Richtung Wien. Nach dem Knoten Graz Ost, da ist ein Unfall passiert. Da kommt ihr nur ganz langsam auf der ersten Fahrspur vorbei. Die Einsatzkräfte sind unterwegs. A9 Pyrn Autobahn Richtung Linz. Da braucht ihr ab Wunschuh 10 Minuten länger. Und auch in Graz, in der Triester Straße und am Südgürtel. Auch da bitte ein bisschen mehr Zeit einplanen. Gute Fahrt weiterhin.
0: Jetzt ist mit Michael Jackson schon gerade ein Musikfilm in den Kinos. Jetzt kommt noch einer dazu. Hä? Von wem? Hört ihr hier bei uns munter machen in 6 Minuten.

0: Yes! Sie hat die Musik ihrer Zeit definitiv verändert. Geiler Hit. Billie Eilish. Und jetzt ist ihr eigener Konzertfilm im Kino, Valentina.
1: Aufgenommen hat sie ihren Film Hit Me Hard and Soft, so heißt er, während ihrer ausverkauften Welttournee schon im letzten Jahr. Ein Konzert- und Dokumentarfilm, der auch die Behind the Scenes zeigt. Und weil das natürlich nicht irgendein Film sein sollte, hat sie sich mit Terminator und Avatar-Macher James Cameron zusammengetan.
2: That's James Cameron.
3: We're using tech that's never been used before.
2: Can't wait.
4: It's gonna be loud.
5: Duh.
3: You told me you carried a lot of pain with you throughout the tour.
2: Yes.
6: See the scrapes on my hands? That is from the fans.
0: Alles nur Englisch, aber ich habe recht wenig verstanden, aber es ist sicher total toll.
1: Erkläre ich dir jetzt da, also es werden wirklich Techniken benutzt, die so vorher noch nie benutzt worden sind in einem Konzertfilm. Und der James Cameron hat sie auch gefragt, also du hast ja gesagt, du hast so Schnitte bei den Händen.
0: Aha.
1: Die kommen von den Fans, weißt eh, wenn die Musiker immer so zu den Fans gehen, naja, so vorher, und die haben sich dann so gekratzt, dass sie blutig war. Ja, wirklich arg. Sie hat auf alle Fälle die Musik verändert und er das Kino, und gemeinsam erschaffen sie jetzt ein völlig neues Konzerterlebnis auf den steirischen Leinwänden in 3D.
0: In 2D ist der Trailer auf Antenne.at. Billie Eilish für euren Start in diesen Donnerstag. Bad Guy, 5 nach

0: Regen, Wolken und Gewitter. Im Süden, Osten und Westen bleibt es im Großen und Ganzen trocken. 17 bis 24 Grad maximal heute.
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0: Hier ist Antenne Steiermark um 9 vor 8. Valentina hat noch eine Info für euch.
1: Für die A2 Südautobahn Richtung Wien nach dem Knoten Graz-Ost, da ist ein Unfall passiert. Da ist aktuell nur eine Fahrspur frei, da kommt ihr nur ganz rechts vorbei. Staut schon bis nach Feldkirchen zurück und geht leider nur großräumig ausweichen über den Knoten Graz-West, den Weblinger Kreisverkehr und die B67. Gute Fahrt.

0: Im Süden wird heute am längsten die Sonne scheinen, 17 bis 24 Grad. Nach dem Mittagessen werden es mehr Wolken, vor allem in der Obersteiermark wieder Regen- und Gewittergefahr. Morgen dann übrigens ähnlich. Es ist 8:05.
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2: Mit Sophie Weinhandl. Wolken aus Blütenstaub. In der Steiermark derzeit keine Seltenheit und dieser Blütenstaub legt sich überall ab, auch auf Photovoltaikanlagen. Dort reduziert er dann die Stromerzeugung. Warum das so ist, erklärt Urs Hanig von der Energie Steiermark.
3: Ähnlich wie bei Sahara-Staub, immer dann, wenn Photovoltaikflächen belegt sind, verdreckt sind durch Staub, durch Pollen, dann ist die Anlage nicht mehr in der Lage, 100% effizient zu arbeiten.
2: Deswegen werden Photovoltaikparks zwischendurch auch gereinigt. Das kann man auch zu Hause mit dem Gartenschlauch tun, da sollte man aber sparsam umgehen, gerade jetzt, wo es kein Wasser im Überschuss gibt.
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2: Der Iran soll zugesichert haben, auf Atomwaffen zu verzichten, sagt zumindest US-Präsident Trump. Die Machthaber in Teheran sollen auch andere Punkte akzeptiert haben.

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1: Valentina, Problem auf der A2.
2: Der Südautobahn Richtung Wien nach dem Knoten Graz-Ost, da ist ein Unfall mit einem LKW passiert und da ist nur die erste Fahrspur frei, so, und es staut schon bis zum Knoten Graz West zurück.

0: Hi, guten Morgen. Hier ist Antenne Steiermark um 7:03. Es ist Donnerstag. Ich weiß jetzt nicht, wer heute am Nachmittag beim Warm-up für euch an den Turntable steht, aber ich vermute mal, entweder Peter Bauricker oder Markus Schenkeli. Hey DJ, spiel bitte unbedingt diesen Hit. Oh ja. Zu diesem Rhythmus groovt ihr euch gemeinsam mit euren Arbeitskollegen und den 10.000 anderen.
1: Bist du?
0: Ein auf die knapp 5 Kilometer beim Raiffeisen Businesslauf in Graz. Allen Ehrgeizlern in der ersten Reihe. Allen Nordic Walkern mit den Stecken und den Quatschereien hinten am Ende und euch allen zwischendrin viel Spaß.
2: Laufen ist doch lustig. Schaut euch die Kulisse an, was wüsst mehr?
1: Die Strecke, die geht ja von der Grazer Innenstadt rund um den Dom Richtung Univiertel, kreuzt hier den Glacis. Deswegen schon jetzt Achtung für heute nach der Arbeit. Stau in Graz zwischen Kaiser-Josef-Platz, Geidorf-Platz und LKH vorprogrammiert. Wenn ihr hier normalerweise fahrt um die Zeit rund um 18, 19 Uhr, bitte heute nicht, sonst steht's im Stau.
0: Und wer danach hin ist, macht's morgen einfach blau, könnt ihr sagen. Habe ich auch von Antenne Steiermark gehört.
3: Wichtig sind auch Ruhetage einzuplanen, denn mit genug Ruhe wird man auch leistungsstärker.
0: Sportmediziner Andreas Simmern.
1: Ob er das jetzt auch so gemeint hat, wie du das jetzt meinst?
0: Auslegungssache.
1: Okay.
0: Das ist ein tolles Lied übrigens hier auch gerade.
1: Oh Gott.

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6: 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Christine Meusel-Eichinger von der MedUni Graz.
7: 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Gesunde Ernährung mit viel Gemüse und Vollkorn und unseren Bakterien geht es dann besonders gut.
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0: Es ist 18:08.

0: Der Vormittag bleibt noch trocken, am Nachmittag in der Obersteiermark Wolkenregen und Gewittergefahr, im Süden teilweise trocken bis am Abend 17 bis 24 Grad heute. Guten Morgen um 8:35.
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2: Mit Sophie Weinhandl. Aus unbekannter Ursache ist es gestern in Leoben auf einem Firmenareal zu einer Gasexplosion gekommen. Mehrere Arbeiter sind gerade dabei gewesen, Arbeitsmaschinen und Baumaterialien wegzuräumen, als es zur Explosion gekommen ist. 5 Männer und ein Ersthelfer sind verletzt worden. Ein 58-jähriger Arbeiter aus Oberösterreich hat lebensbedrohliche Brandverletzungen erlitten. Bis zu 5% weniger Strom erzeugen Photovoltaikanlagen, wenn sich Blütenstaub auf den Paneelen ablegt. Wenn Regen länger ausbleibt, kann man die Anlagen mit Wasser reinigen, das aber nur sparsam wegen der Trockenheit, derzeit raten Fachleute der Energie Steiermark. So wird es auch bei größeren Photovoltaikparks gemacht.
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2: Österreich arbeitet in Zukunft enger mit Usbekistan zusammen. Außenministerin Meindl-Reisinger und Innenminister Kahner haben bei ihrer Reise nach Taschkent 3 Abkommen unterzeichnet. Da geht es unter anderem um engere Zusammenarbeit bei Migration und Mobilität, Visabefreiungen und Diplomatenpässe. Das soll auch den Austausch von Fachkräften zwischen Österreich und Usbekistan erleichtern.
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0: 8:35, Valentina.
3: A2 Süd, Autobahn Richtung Wien, da haben wir noch die Unfallstelle nach dem Knoten Graz Ost. Da sind jetzt aber 2 Fahrspuren frei. Ja, es staut noch bis nach Feldkirchen bzw. bis nach den Knoten Graz West zurück, aber es ist wirklich zähflüssiger Verkehr, also ihr steht nicht, ihr kommt da immer wieder mal ein bisschen weiter voran. Ansonsten geht leider nur großräumig ausweichen über den Knoten Graz West, den Weblinger Kreisverkehr und auch über die B67. Dann haben wir noch ein bisschen Stau auf der A9 Pön Autobahn Richtung Linz ab Wunschuh und beim Flughafen Graz auf der B67, da statt's auch, da bitte auch ein paar Minuten mehr einplanen. Gute Fahrt weiterhin.
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0: Gasexplosion gekommen, die durchaus heftig war und wo eben auch dann zumindest einer dieser Männer lebensbedrohliche Verletzungen erlitten hat. Was jetzt wirklich ursächlich für diese Explosion war, ist Gegenstand von Ermittlungen.
1: Insgesamt 6 Männer sind verletzt worden, unter anderem 3 Rettungshubschrauber haben die Verletzten in Spitäler nach Graz und Wien gebracht. Darunter ein 58-jähriger Arbeiter aus Oberösterreich mit lebensbedrohlichen Verbrennungen.
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1: Die Reiselust der Menschen ist auch trotz unsicherer Weltlage groß. 13 Millionen Reisende haben auch Österreich als Ziel schon fix geplant, wie eine neue Sommerpotenzialstudie zeigt. Kurzfristige Buchungen nehmen zu. Etwa 4 von 10 entscheiden erst im letzten Moment, wohin es gehen soll. In Großbritannien steht heute der größte Stimmungstest seit der Wahl vor 2 Jahren an. 30 Millionen Menschen dürfen bei den Kommunalwahlen mitbestimmen. Der Labour-Partei von Premier Keir Starmer droht ein Debakel, während die rechte Reformpartei zulegen dürfte, zeigen Umfragen. Gewinne werden auch den Grünen vorhergesagt. Über 1000 Buchhandlungen und Bibliotheken in Österreich, Deutschland und der Schweiz verteilen am Gratis-Comic-Tag diesen Samstag über 20 extra produzierte Comic-Hefte. Die Organisatoren wollen so die Bekanntheit von Comics vor allem beim jüngeren Publikum steigern. Für viele Kinder sind Comics der Türöffner zur Bücherwelt.
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4: Da läuft jetzt wieder fast überall reibungslos. S6 Semmering-Schnellstraße Richtung Wien, da haben wir ein defektes Fahrzeug vor dem Tanzenberg-Tunnel. Bitte Vorsicht. Alle Staus, Blitzer, habt ihr was, dann bitte direkt an uns 0316 80 90 80. Gute Fahrt euch.
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0: Hier ist Antenne Steiermark am Donnerstag, gleich 10 Minuten nach 9, einen schönen Vormittag. Wir haben schon gehört heute in der Früh, wie schaut es denn mit dem Regen aus in der Obersteiermark? Eigentlich kein Thema, regnet wie immer wieder ein bisschen, aber im Süden, Osten und Westen, da schauen wir im wahrsten Sinne des Wortes wieder nur durch die Finger. Und auch heute kommt nicht wirklich viel daher. Total bitter für alle Landwirte und in weiterer Folge natürlich auch für unser Obst und Gemüse, weil es kommt ja nichts daher. Der Mann hinter den Erdbeerländern in der Steiermark ist der Ronny Weber. Ronny, ganz ehrlich, wie schaut's aus?
1: Ja, aber was soll man jetzt groß sagen? Ich meine, jetzt weiß eh jeder, wo die Sache ist. Für alle Kulturen, die jetzt Wintergetreide oder halt Gemüse, das früh da ist, oder halt Erdbeeren, oder die halt jetzt Früchte machen oder jetzt halt Blattmasse haben, für die ist das jetzt schon ein Riesenproblem, ja.
0: Dann hoffen wir auf Regen. Wenn in den nächsten ein, zwei Wochen nichts kommt, wird's wirklich schwierig.
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0: 5 vor halb 10.
1: 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Bewusst tief durchatmen erweitert es wieder und damit auch ihre Reaktionsfähigkeit.
2: Als es zur Explosion gekommen ist, 5 Männer haben Brandverletzungen. Ein 58-jähriger Arbeiter aus Oberösterreich ist schwer verletzt worden. Auch ein Ersthelfer hat leichte Verletzungen davongetragen. Die Polizei ermittelt, wie es zur Explosion kommen konnte. Wieder ein Waldbrand in der Steiermark. Am späten Abend gestern ist in der Mürzzuschlager Au im Bereich Kaiserstein ein Brand ausgebrochen. Für die insgesamt 100 Feuerwehrkräfte war vor allem das steile Gelände eine Herausforderung. Brand aus konnte um 1 Uhr früh gemeldet werden. Die Ursache für den Brand ist noch unbekannt. Weil es extrem trocken ist und die Waldbrandgefahr hoch bleibt, wird gerade auch ein spezieller Lehrgang für Einsatzleiter ausgearbeitet.
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2: Über 4.500 Öffi-Haltestellen in Österreich haben Mängel. Das ist beim Haltestellencheck des Verkehrsclub Österreich herausgekommen. Die meisten Haltestellen haben die Menschen gemeldet, wenn etwa das Dach oder die Beleuchtung gefehlt hat oder die Haltestelle nicht barrierefrei gewesen ist. Jede 5. Haltestelle haben die Menschen für wenig verkehrssicher gehalten, weil etwa ein sicherer Gehsteig dorthin gefehlt hat.
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0: Bis zum Mittagessen noch trocken, danach in der Obersteiermark Regen, Gewittergefahr relativ hoch heute. 17 bis 24 Grad maximal.

0: wunderschöner Hit. Rihanna und Miki Echo mit Stay. Nur heute am Nachmittag
1: brauchen wir sowas nicht, weil sonst schlaft ihr doch alle ein und wir wollen euch ja motivieren.
2: Ja! Das ist besser.
1: Bei diesem Hit zum Beispiel heute 18 Uhr Start, Raiffeisen Business Lauf.
0: In Graz beim Karmeliterplatz, also rund um den Dom, ist Start- und Zielbereich. Und die Strecke führt in Richtung Univiertel.
1: 10.000 sind dabei.
2: Bist du wahnsinnig?
1: Über 650 Firmen aus der ganzen cool. Steiermark. Wir wünschen euch viel Spaß. Und das Coole ist, auch wenn es nicht so der Läufer ist, die Leute treiben ohne Ende.
2: Es ist einfach diese riesige Gruppe. Es reißt dich mit. Du hast einfach selber plötzlich so viel Adrenalin im Körper, dass du plötzlich zu Leistungen fähig bist, die du normalerweise nicht vollbringen würdest.
1: Ja, unsere viel Leistung Spaß. Ist für heute zu Ende. Wir sind morgen wieder da. Ab 5 mit euch. Frisch und munter.
2: Wir freuen uns.
1: Viel Spaß mit Antenne Steiermark heute im Laufe des Tages.
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1: Die Sonne ist hinter den Wolken verschwunden. Vor allem im Osten der Steiermark lassen die gar nichts durch. Und am Nachmittag sorgen sie dann auch für ein paar Gewitter bei 17 bis 24 Grad. Morgen ist es zuerst sonnig, später zieht es zu und dann gewittert es wieder, vor allem vom Ostseeland bis zum Ennstal. 9:55 ist es.
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2: Mit Sophie Weinhandl. Auf einem Firmengelände in Leoben hat es gestern gegen 17.15 Uhr eine Gasexplosion gegeben. Mehrere Bauarbeiter waren gerade dabei, Maschinen und Baumaterialien wegzuräumen. Was ist bisher bekannt, Polizeisprecher Markus Lamp?
3: Also es gab aufgrund der Explosion insgesamt 5 verletzte Männer. Ein Ersthelfer hat sich dann in der Folge auch noch leicht verletzt. Was der Grund dieser tatsächlichen Explosion war, steht derzeit noch nicht fest.
2: Ein 58-jähriger Arbeiter aus Oberösterreich schwebt wegen schwerer Verbrennungen in Lebensgefahr.
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2: Interpol hat falsche und illegale Medikamente im großen Stil beschlagnahmt. Die Tabletten sollen einen Wert von über 13 Millionen Euro haben. Insgesamt fast 270 Verdächtige haben die Ermittler in rund 90 Ländern geschnappt. Auch tausende Webseiten und Chatkanäle der Kriminellen hat die Polizei vom Netz genommen. Die meisten Produkte haben die Ermittler in Großbritannien, Kolumbien und Australien einkassiert. Immer mehr Menschen in der EU wünschen sich mehr Unabhängigkeit von den USA. Inzwischen sind fast 3 von 4 EU-Bürgern der Ansicht, Europa soll seinen eigenen Weg gehen. Das zeigt heute eine Studie der Bertelsmann Stiftung. Knapp 6 von 10 halten die USA nicht mehr für einen vertrauenswürdigen Partner. Für den österreichischen Song Contest-Teilnehmer Cosmo steht heute die erste Probe auf der großen Showbühne an. Das musikalische Mega-Event soll vor allem die heimische Wirtschaft und den Tourismus ankurbeln. Kommenden Sonntag wird die Song Contest-Woche eröffnet. Dann startet auch ein 7 Tage dauernder Großeinsatz für die Polizei.
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1: S6 Semmering Schnellstraße. Da gibt es Stau im Baustellenbereich. Bei St. Marein, ihr braucht 10 Minuten länger. Bis 70 Packerstraße. Der Umfahrungstunnel Volzberg ist noch bis 14 Uhr gesperrt wegen Reinigungsarbeiten. Da müsst ihr übers Volzberger Stadtgebiet ausweichen, aber auch dort staut's. Denn da ist eine Baustelle und einige Fräskanten. Alle Staus, alle Blitzer bitte direkt an uns 0316 80 90 80.
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1: Kommt's gut und sicher durch den Vormittag.
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1: Das ist trübes Wetter. Ich glaube, da wird heute wieder ganz viel gegähnt in der Arbeit. Aber damit es nicht zu viel gegähnt wird, gibt es jetzt einen Hit, der Energie spendet, und zwar Golden von Huntrix.

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0: Euer Antenne Steiermark Verkehrs- und Blitzer-Update. B70 Packerstraße. Der Umfahrungstunnel Volzberg ist in beiden Richtungen noch bis 14 Uhr gesperrt. Reinigungsarbeiten sind heute. Da müsst ihr über Stadtgebiet von Volzberg ausweichen, aber auch da gibt's eine Baustelle und ihr braucht ein paar Minuten länger. Graz Opernring, da ist ein Unfall bei der Kreuzung Eisernes Tor passiert. Die BIM-Linien 1, 4, 6 und 7 werden jetzt deswegen umgeleitet. Und für die Linien 3 und 5 ist ein Ersatzverkehr eingerichtet worden. Wenn es noch was gibt, gerne anrufen 0316 80 90 80. Gute Fahrt.
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0: Der Funpark am Grazer Messegelände, der hat noch bis inklusive Sonntag offen mit ganz, ganz vielen Fahrgeschäften für alle, vom Kleinkind bis zum Adrenalin-Junkie. Gibt übrigens auch ein sehr, sehr hohes Riesenrad, von wo ihr eine sehr schöne Aussicht habt. Und morgen ist Austropop-Tag mit Live-Musik. Samstag dann das nächste Football-Match der Graz Giants. Die spielen im Askö-Stadion Eggenberg gegen die Vienna Vikings. Anfeuern könnt ihr ab 15 Uhr, da ist nämlich Kickoff. Und in Adning, da brennen am Samstag die Wadler und Oberschenkel beim Volkslauf. Falls ihr selber mitlauft, toi toi toi, aber man zuschauen und anfeuern geht natürlich auch, zahlt sich allein schon wegen des legendären Kuchenbuffets nach dem Lauf aus.
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2: Ganz schön frisch mit nur 13 Grad im Bad Mitterndorf, in Leibnitz immerhin 19. Und beim Blick Richtung Himmel, da gibt es nicht ganz so viele Unterschiede. Es ist überall bewölkt, deswegen müssen wir auch mit Regen und Gewittern rechnen. Morgen geht sich zuerst ein bisschen Sonne aus, bevor es dann wieder zuzieht und nochmal gewittert.
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2: 5 Minuten vor 11 ist es.
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4: Mit Sophie Weinhandl. In Fürstenfeld hat es für Jugendliche bis jetzt die Möglichkeit gegeben, 3 Jahre einen Fachlehrgang für soziale Berufe zu machen. Heuer kommt die Klasse zum zweiten Mal nicht zustande und wird abgesagt, weil die Mindestanzahl an Teilnehmern nicht erreicht worden ist. Fürstenfeld prüft jetzt, wie man in den nächsten Jahren mit der Pflegeausbildung weitermachen kann, so Bürgermeister Franz Joost im Interview mit der Kleinen Zeitung. An der Fachschule Weiz bleibt das Angebot erhalten. Dort gibt es Klassen mit bis zu 35 Schülern. Einige Schüler haben sich deshalb von Fürstenfeld nach Weiz umgemeldet.

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1: Die EU geht gegen KI-generierte Porno-Deepfakes im Netz vor. Mit 2. Dezember tritt ein Verbot in Kraft. Es soll besonders auf Systeme abzielen, die Bilder, Videos und Audios mit kinderpornografischen Inhalten erstellen können. Oder intime Darstellungen von echten Menschen ohne deren Einwilligung. KI-Systeme müssen zukünftig Sicherheitsvorkehrungen haben, damit solche Inhalte nicht erstellt werden können. Der Lotto-Siebenfach-Jackpot ist geknackt. Gleich 4 Spieler haben gestern die 6 Richtigen getippt. Sie bekommen jeweils rund 2,1 Millionen Euro. Insgesamt waren etwa 8,5 Millionen Euro im Topf. Der erste Siebenfach-Jackpot in diesem Jahr. Kann man hier schon von einem Rekordgewinn reden? Günther Engelhardt von den österreichischen Lotterien.
2: Der Rekordgewinn liegt bereits fast 8 Jahre zurück. Das war im November 2018 beim allerersten Siebenfach-Jackpot. Da hat ein Niederösterreicher oder eine Niederösterreicherin knapp 15 Millionen Euro gewonnen.
1: Das Geld geht zweimal nach Tirol, einmal nach Niederösterreich und einmal war es ein Win-Today-User. Ex-Beatle Paul McCartney hat sein neues Album The Boys of Dungeon Lane vorgestellt und das in den legendären Abbey Road Studios in London. Das Album erscheint am 29. Mai und enthält auch ein besonderes Highlight für alle Beatles-Fans, nämlich ein Duett mit seinem ehemaligen Beatles-Kollegen Ringo Starr. Laut McCartney ist es auch das erste gemeinsame Duett der beiden überhaupt.
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3: Was tut sich aktuell so auf den steirischen Straßen? B70 Packerstraße. Der Umfahrungstunnel Volzberg ist in beiden Richtungen noch bis 14 Uhr wegen Reinigungsarbeiten gesperrt. Da müsst ihr übers Volzberger Stadtgebiet ausweichen. Aber da gibt es eine Baustelle mit einigen Fräskanten, deswegen dauert es auch dort länger. Und dann haben wir noch einen Blitzer in mit Zuschlag in der Wiener Straße bei der Straßenmeisterei. Alle Staus und Blitzer bitte gleich direkt an uns, wenn ihr was entdeckt. 0316 80 90 80. Eine gute Fahrt wünsche ich euch und einen schönen Vormittag. Wir drücken ausnahmsweise mal dem Regen die Daumen für die Wälder, Landwirte und die ganzen Pollenallergiker, die schon so hart darauf warten, dass der ganze gelbe Staub endlich mal weggewaschen wird.

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4: Sind wir Steirer Gemüsefans? Martina Steiner vom Gesundheitsfonds Steiermark.
5: Nur die Hälfte der Steirer und Steirerinnen schafft es täglich Gemüse zu essen. Und bei den Jugendlichen ist es sogar noch weniger. Nur ein Drittel schafft es täglich Gemüse zu essen.
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Vormittag, 5:30 ist es. Jetzt ist Zeit für euer Antenne Steiermark Verkehrs- und Blitzer-Update. B70 Packerstraße, die Umfahrung Volzberg, ist bis 14 Uhr noch wegen Reinigungsarbeiten gesperrt. Da müsst ihr über Stadtgebiet ausweichen. Allerdings gibt es dort eine Baustelle und da braucht ihr ein bisschen länger. Bitte vorsichtig fahren, Graz-Lazarettgürtel Richtung Hauptbahnhof für City Park. Da hat ein LKW Beton verloren. Dann werdet ihr geblitzt, A9 Richtung Linz, Mautstelle Kleinalm im 50er und in Mürzzuschlag in der Wiener Straße bei der Straßenmeisterei. Alle Staus und Blitzer gibt's auch jederzeit bei uns im Web und in der App. Eine gute Fahrt wünsche ich euch. Nur einschmieren ist zu wenig. Auch unsere Augen, die brauchen Schutz vor der Sonne. Was geht da am besten? Natürlich ja eine Sonnenbrille, aber ich meine, nur cool ausschauen alleine ist da halt auch ein bisschen zu wenig. Marina Valdes von Wutscher Optik.

0: Wichtig ist, dass man den UV-400-Schutz hat, dass man auf das achtet. Das ist hundertprozentiger UV-Schutz und darauf sollte man explizit noch einmal Acht geben. Wichtig ist, dass man bei den Sonnenbrillen wirklich auf gute Qualität schaut, ja, und dass man beim Optiker vorbeischaut und sich da beraten lässt.
1: Nimmt der UV-Schutz eigentlich irgendwann einmal ab? Wird er weniger?
0: Naja, wenn man die Brille 20, 30 Jahre hat, dann kann man schon damit rechnen, dass irgendwann der UV-Schutz nicht mehr dasselbe ist. Aber grundsätzlich ist der UV-Schutz sehr lange gegeben. Und wenn man da einmal investiert in eine gute Sonnenbrille, dann kommt man auch sehr, sehr lange damit aus.
1: Und stimmt es, dass dunkle Gläser die Strahlung besser aufhalten oder ist es einfach so ein Mythos?
0: Nein, das spielt überhaupt keine Rolle. Es kann auch bei einem helleren Glas schon voller UV-Schutz sein.
1: Und letzte Frage, was bringen eigentlich polarisierte Gläser?
0: Polarisierte Gläser sind ganz, ganz toll, um Reflexionen und Spiegelungen aus der Sicht zu filtern. Wenn man zum Beispiel beim Autofahren ist und es spiegelt das Armaturenbrett auf die Windschutzscheibe, auch bei Wassersport oder beim Radfahren sollte man darauf achten, dass man da ein polarisiertes Glas aussucht.
1: Und wer jetzt Entscheidungshilfe braucht, der kann einfach mal beim Optiker vorbeischauen und sich beraten lassen.
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3: So wirklich sonnig ist es aktuell nirgends. Auf der Wetterkarte sehe ich auch so ein paar Regenwolken, die gerade unterwegs sind von Schladming bis Karlwang. Und am Thermometer, wie schaut es da aus? Ja, maximal 17 bis 24 Grad von Norden nach Süden. Also Süden wird es am wärmsten. Und morgen, ja, geht sich dann doch ein bisschen mehr Sonne aus. Allerdings sind auch wieder einige Gewitter am Nachmittag mit dabei. Ja, vor allem in der Obersteiermark dazu 19 bis 24 Grad. 11:55 ist es.
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4: Mit Sophie Weinhandl. In der Nähe des Jakomini-Platzes in Graz ist am Vormittag ein Unfall passiert, in den offenbar ein Polizeiauto verwickelt war. Ersten Angaben zufolge ist ein Einsatzfahrzeug der Polizei mit einem Bus kollidiert. Die Straßenbahnen konnten deshalb nicht durch die Herrengasse fahren und mussten umgeleitet werden. Wie es zu dem Unfall gekommen ist, ist noch nicht bekannt. Erst vor wenigen Wochen ist im Bezirk Gries ein Polizeiauto mit einem anderen Auto kollidiert.
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4: Österreich hat heuer die trockenste März-April-Periode seit Beginn der Messungen verzeichnet. Das zeigen die. Anlässlich des heutigen Weltpasswort-Tags raten Fachleute zu langen, zufälligen und unvorhersehbaren Varianten und zusätzlich die Zwei-Faktor-Authentifizierung zu aktivieren.
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3: Der Umfahrungstunnel Voitsberg ist noch bis 14 Uhr wegen Reinigungsarbeiten gesperrt. Bitte über Stadtgebiet ausweichen, allerdings gibt es da auch eine Baustelle und ihr braucht ein paar Minuten länger. Graz-Lazarettgürtel Richtung Hauptbahnhof, Höhe Citypark, da hat ein LKW Beton verloren, da bitte vorsichtig fahren. Und dann werdet ihr geblitzt auf der A9 Richtung Lehns-Mautstelle Geinheim im 50er und in Graz in der Ziererstraße beim Spar. Wenn es noch was gibt, 0316 80 90 80.
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3: Eine gute Fahrt wünsche ich euch. Mal ein bisschen Pause machen. Die steirischen Schüler machen ihre Jausenboxen auf, darunter auch der Marco und die Marie. Was soll da bitte unbedingt drinnen sein bei euch? Was mögt ihr gern?
6: Ich freue mich, wenn ich eine Dose drinnen habe, eine halbe Gurke,

0: und ein paar Tomaten noch dazu.
1: Mhm.
0: Ein bisschen Obst und Gemüse und ein Brot mit Aufstrich.
1: So gesund, ich bin richtig stolz. Ich glaube, mein Mittagessen ist nicht ganz so gemüsig. Da geht er mit gutem Beispiel voran. Mahlzeit! Okay.

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0: runter vom Gas. Jetzt gibt es einen entspannten und wunderschönen Hit, der bleibt von Herbert Grönemeyer für eure Mittagspause. Das ist Der Weg.
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0: 5:30 ist es Zeit für euer Antenne Steiermark Verkehrs- und Blitzer-Update. B 70 Packerstraße, die Umfahrung Kreuzberg ist noch bis 14 Uhr wegen Reinigungsarbeiten gesperrt. Solange müsst ihr über Stadtgebiet ausweichen und in Graz wird geblitzt in der Ziererstraße beim Spar. Alle Staus und Blitze gibt's auch jederzeit bei uns im Web und in der App. Eine gute Fahrt wünsche ich euch. 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
1: Mal sonnig und mal bewölkt geht's durch den Nachmittag. In der Obersteiermark, da regnet und gewittert's wieder und das zum Teil auch sehr, sehr kräftig. Bis zu 24 Grad gehen sich heute noch aus. Morgen ist es dann wieder die meiste Zeit sonnig und die Temperaturen, die gehen rauf auf bis zu 24 Grad. In 5 Minuten, da wird's 1.
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2: Mit Helene Feichtenhofer. In St. Lamprecht im Bezirk Murau hat sich ein Autofahrer vergangene Nacht eine Verfolgungsjagd mit der Polizei geliefert. Eine Polizeistreife wollte, dass der Mann anhält. Statt zu stoppen, ist aber aufs Gas gestiegen und hat versucht zu flüchten. Dabei ist er über rote Ampeln gefahren. In einer Rechtskurve hat er dann die Kontrolle über sein Auto verloren und ist gegen einen Baum geprallt. Danach wollte der Mann noch zu Fuß flüchten, da waren die Polizisten aber schneller. Der Mann war betrunken und er hatte auch keinen Führerschein.
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2: Frauen sind bei Autounfällen deutlich stärker gefährdet als Männer. Laut einer Studie der TU Graz haben Frauen ein um 60% höheres Verletzungsrisiko. Der Grund? Sicherheitssysteme wie Airbags und Gurte sind nach wie vor hauptsächlich auf männliche Körpermaße ausgelegt. Die Forscherinnen fordern deswegen eine bessere Anpassung an weibliche Körperformen und Sitzpositionen. Gute Nachrichten für die heimische Wirtschaft. Österreich hat im Februar erstmals seit Oktober 2024 wieder eine positive Außenhandelsbilanz. Die Exporte sind um 2% auf 16,16 Milliarden Euro gestiegen. Haupttreiber war ein Plus bei den Ausfuhren nach Deutschland. KI-Anwendungen, mit denen sexualisierte Deepfakes erstellt werden können, sollen in der EU in Zukunft verboten sein. Darauf haben sich Vertreter der Mitgliedstaaten geeinigt. Bei Deepfakes wird das Gesicht eines Menschen in ein anderes Video, etwa eine Pornosequenz, eingefügt oder die Stimme wird künstlich nachgeahmt, sodass es wirkt, als würde derjenige Dinge tun oder sagen, die aber in Wirklichkeit nie passiert sind.
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1: Um 3:03, wir schauen auf die B70, die Backerstraße, da gibt es eine Totalsperre des Umfahrungstunnels Voitsberg. Bis 14 Uhr wegen Reinigungsarbeiten dauert also noch gut eine Stunde. Ausweichen ist da möglich über das Stadtgebiet von Voitsberg. Habt ihr sonst noch was entdeckt? Dann gerne anrufen. 0316 80 90 80 ist die Nummer zu uns. Ich wünsche euch eine gute und sichere Fahrt.
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1: Und ich wünsche euch einen schönen Donnerstag, Arbeitsnachmittag. Und wie der gleich noch schöner wird, ist mit Ray Dalton aktuell einer meiner absoluten Lieblingshits. Blood Running.
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0: Einen schönen Donnerstagnachmittag, 5 Minuten, 10 Minuten nach 1 ist es, viertelstündig das Wichtigste von den steirischen Straßen. Und da schauen wir auf die B70, die Backerstraße, da gibt es eine Totalsperre vom Umfahrungstunnel Voitsberg. Dauert noch bis 14 Uhr, Grund sind da Reinigungsweiten, Ausweichen ist möglich über das Stadtgebiet von Voitsberg. Und geblitzt wird auch, und zwar in Graz in der Herrgott-Wies-Gasse beim Roten Kreuz. Da was geht's, gute und sichere Fahrt wünsche ich euch.
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1: 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Und für alle Mamas da draußen habe ich jetzt einen Hit, der bleibt. Die Spice Girls mit

0: Einen schönen Donnerstagnachmittag. 13.40 Uhr ist es gleich und ich habe viertelstündig das Wichtigste von den steirischen Straßen für euch. Und zwar schauen wir auf die B70, die Backerstraße. Da gibt es eine Totalsperre vom Umfahrungstunnel Voitsberg. Dauert noch gut 20 Minuten. Und zwar wegen Reinigungsarbeiten. Ausweichen ist möglich über das Stadtgebiet von Voitsberg. Und geblitzt wird, und zwar in Graz, in der Herrgott-Wies-Gasse beim Roten Kreuz. Habt ihr sonst noch was entdeckt? 0316 80 90 80. Gute und sichere Fahrt wünsche ich euch.
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3: Und das kommt von Leon Claire. In der Steiermark, da ist es heute teilweise bewölkt, ab und zu setzt sich aber trotzdem die Sonne durch. Im Norden des Landes, da bilden sich aber heute noch am Nachmittag auch teilweise Gewitter, die stärksten davon in Mariazell bzw. in Richtung Wechsel. Die Temperaturen, die schaffen es aber trotzdem rauf auf bis zu 24 Grad. Morgen wird es dann wieder größtenteils sonnig. Nach eurer Mittagspause, da zieht es dann aber auch wieder ein wenig zu und es gibt ein paar Regenschauer. Morgen, da gibt es ebenfalls bis zu 24 Grad.
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5: Mit Helene Feichtenhofer. 740 Straßennamen gibt es in Graz, die sich auf Personen beziehen und die Stadt hat jetzt einen Bericht fertig, der auflistet, wofür die jeweiligen Namensgeberinnen und Namensgeber stehen, ob es vielleicht eine Umbenennung der Straße braucht. Im Fall des Hermann-Gmeiner-Wegs ist die Entscheidung für eine Umbenennung nach den SOS-Kinderdorf-Skandalen schon gefallen, sagt die Grazer Bürgermeisterin Elke K.
6: Kann ich eindeutig mit Ja beantworten. Wenn das so ist, dann finde ich, sollte der Straße noch jemandem benannt sein.
5: Die Umbenennung soll im Juni passieren.
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5: Gute Nachrichten für alle Allergikerinnen und Allergiker. Die Apotheken-App der Apothekerkammer hat eine neue Pollenfunktion bekommen. Nutzerinnen und Nutzer können ein persönliches Pollenprofil anlegen und erhalten standortbezogene, tagesaktuelle Infos darüber, welche Allergene sich gerade in der Luft befinden. Der 360 Millionen Euro Fördertopf zum Heizkesseltausch könnte schon bald leer sein, befürchten die Grünen. Ihre Berechnungen ergeben, dass nur mehr für 2 Monate Geld da ist. Das Geld hat auch nicht für so viele Tausche gereicht, wie die Regierung versprochen hat. Die Rede war von 30.000 Heizsystemen, für die das Geld reichen soll. Nun dürften es nur rund 25.000 werden. Hier brauche es mehr Geld, so die Forderung der Grünen. Papst Leo ist bei einem Telefonat mit seiner Bank offenbar abgeblitzt. Er wollte bei seiner Bank in den USA seine Telefonnummer und seine Adresse aktualisieren, hat dort angerufen, sich mit seinem bürgerlichen Namen Robert Prevost ausgegeben und alle Sicherheitsfragen der Bankmitarbeiterin beantwortet. Danach hat die Frau allerdings gemeint, sorry, geht nicht, Sie müssen vorbeikommen. Als der Papst gemeint hat, dass das nicht möglich sei, hat die Frau einfach aufgelegt.
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3: Um 2:02 und es wird geblitzt, und zwar in Graz in der Herrgott-Wies-Gasse beim Roten Kreuz und in der Triester Straße beim Zentralfriedhof. Wenn es noch wo zwickt, dann gerne anrufen. 0316 80 90 80 ist die Nummer zu uns. Ich wünsche euch eine gute und sichere Fahrt.
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3: Der Facebook-Konzern Meta will seine KI laut Berichten mit Strom aus dem All versorgen. Ja, also nicht wundern, wenn zukünftig der Vollmond flackert, weil der Zuckerberg wieder mal ein bisschen an Strom braucht.

0: Viertelstündlich habe ich das Wichtigste aus der Antenne Steiermark Verkehrsredaktion für euch. Es wird geblitzt und zwar in Graz in der Triester Straße beim Zentralfriedhof. Das war's schon wieder. Gute und sichere Fahrt wünsche ich euch.
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0: sichere Fahrt wünsche ich euch.
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0: Schauen wir mal, was am Wochenende so los ist in der Steiermark.
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0: Am Samstag bebt in Graz wieder der Actionberg, wenn die Graz Giants gegen die Vienna Vikings spielen. Kickoff zum Spiel in der Austrian Football League ist um 15 Uhr im Askö-Stadion Eckenberg. Auch für alle Autofans ist am Wochenende was los. Ein Tuning-, Oldtimer- und Biker-Treffen bei der Ringrast in Spielberg. Los geht's ab 9 Uhr und der komplette Erlös geht an die Roten Nasen Clown Doctors. Die Kleinsten können auch in der Playworld spielen gehen. Und ebenfalls am Samstag findet ein inklusives Fußballturnier in Fürstenfeld statt. Ihr könnt mit der Firma, mit dem Verein oder in der Freundesgruppe teilnehmen. Veranstaltet wird das Ganze von der Lebenshilfe Fürstenfeld am Areal der Stadthalle. Und anmelden könnt ihr euch unter www.lebenshilfe-fürstenfeld.at.
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0: Disco. Einen schönen Donnerstagnachmittag. Viertelstündlich das Wichtigste aus der Antenne Steiermark Verkehrsredaktion. Wir schauen auf die B68, die Feldbacher Straße. Da ist ein Unfall im Kreisverkehr bei Saatz passiert. Da bitte aufpassen. Ansonsten wird geblitzt auf der A2 der Südautobahn in Richtung Graz vor Sinnabelkirchen, in Jöss beim ÖAMTC und in Graz in der Kasalgasse beim Steinmetz. Da wo es geht, gute und sichere Fahrt.
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0: Familienhauses Einbruchsspuren am Haus entdeckt und die Polizei gerufen. Die Beamten haben dann in einem der Räume ein provisorisches Lager gefunden. Ein Mann mit syrischem Pass hatte sich da mit Möbeln aus dem Haus eingerichtet. Sogar Pflanzen hatte er drinnen. Der Mann wurde festgenommen.
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2: Um 3:03, wir schauen auf die B68, die Feldbacher Straße. Unfall im Kreisverkehr bei Saatz, da bitte aufpassen. Geblitzt wird auf der A2, der Südautobahn in Richtung Graz, vor Sinnabelkirchen, in Jöss beim ÖRMTC und in Graz in der Kasalgasse beim Steinmetz. Wenn's noch wo zwickt, gerne anrufen. 0316 80 90 80. Gute und sichere Fahrt wünsche ich euch.
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2: Ja, und mir wird jetzt ganz klassisch mal die Arbeit abgenommen.
4: Hallo, somit einen wunderschönen Nachmittag. Ich bin Fuchs Maximilian vom BFI Steiermark aus dem Ausbildungsfit und ich darf euch den nächsten Song moderieren. Der Song heißt Beautiful Madness von Michael Patrick Kelly und somit

0: Verkehrsredaktion, es wird geblitzt auf der A2 der Südautobahn Richtung Graz vor Sinnabelkirchen, in Jöss beim ÖAMTC und in Graz in der Kasalgasse beim Steinmetz. Da wo's geht's, gute und sichere Fahrt.
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0: Jules und Melanie C. mit When You're Gone für euren Donnerstagnachmittag. 3:05 ist es, das Antenne Steiermark Verkehrs- und Blitzer-Update. Und da schauen wir nach Graz, der Staus wegen Überlastung in der Buntigammer Straße am Bahnhofgürtel in der Blüdemanngasse. Da dauert es jeweils 10 Minuten länger, wenn es noch wo zwickt. 0316 80 90 80. Gute und sichere Fahrt wünsche ich euch.
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0: Unser Körper ist nicht allein. Billionen von Mikroorganismen leben in uns und mit uns. Dieses sogenannte Mikrobiom spielt eine wichtige Rolle für unsere Gesundheit. Roland Schmidt, du hast mehr Infos.
3: Ja, das Mikrobiom ist eine Verbindung von verschiedenen Mikroorganismen.
4: Von uns gehören und im Darm sein müssen oder welche vielleicht Krankheitserreger sind und die bekämpft werden müssen.
3: Was unserem Darmmikrobiom besonders gut tut, sind Ballaststoffe. Das ist die Ernährung, die unsere Bakterien im Darm brauchen. Noch wichtig zu wissen, unterschiedliche Bakterien mögen unterschiedliche Ballaststoffe. Vielfalt in der Ernährung fördert deswegen oft auch Vielfalt im Mikrobiom.
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0: Graz, der Stadt wegen Überlastung in der Buntigammer Straße, der Bahnhof Gürtel und in der Blödemanngasse. Da dauert es jeweils 10 Minuten länger. Gute und sichere Fahrt wünsche ich euch.
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2: Der Nachmittag, der ist teilweise bewölkt und teilweise von Sonne begleitet in der Steiermark. Im Norden gibt es heute allerdings noch einige Regenschauer, die teilweise auch gewittrig ausfallen werden. Die Temperatur fängt an zu regnen. Die Temperaturen, die liegen am Freitag bei 19 bis 24 Grad.
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4: Mit Helene Feichtenhofer. In St. Lamprecht im Bezirk Murau hat sich ein Autofahrer vergangene Nacht eine Verfolgungsjagd mit der Polizei geliefert. Eine Polizeistreife wollte, dass der Mann anhält. Statt zu stoppen, ist aber aufs Gas gestiegen und hat versucht zu flüchten. Dabei ist er über rote Ampeln gefahren. In einer Rechtskurve hat er dann die Kontrolle über sein Auto verloren und ist gegen einen Baum geprallt. Danach wollte der Mann noch zu Fuß flüchten, da waren die Polizisten aber schneller. Der Mann war betrunken und er hatte auch keinen Führerschein.
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4: 3 Tote in Linz-Urfahr. Ein älterer Mann hat vor einem Gasthaus 2 Frauen erschossen und danach Suizid begangen. Beim Täter dürfte es sich um den Vater und den Ehemann der beiden Opfer handeln. Bestätigen will uns das Polizeisprecherin Ulrike Handelbauer aber noch nicht.
5: Was wir sagen können, ist, dass die Tatwaffe vor Ort aufgefunden wurde und daher zu keiner Zeit eine Gefahr für die Bevölkerung besteht.
4: Auch über ein mögliches Motiv will die Polizei bislang noch nicht sprechen. Im Fall der vergifteten HIP-Babynahrung im Burgenland zeigt nun ein Gutachten, dass das vergiftete Glas nicht lebensgefährlich gewesen wäre. Die enthaltenen 15 Mikrogramm Rattengift hätten aber die Blutgerinnungsfähigkeit vermindert und zu milden Blutungen führen können. Ein 39-jähriger Verdächtiger sitzt seit Dienstag in Untersuchungshaft. Ermittelt wird wegen vorsätzlicher Gemeingefährdung und versuchter schwerer Körperverletzung. Ex-Beatle Paul McCartney hat sein neues Album The Boys of Dungeon Lane vorgestellt und das in den legendären Abbey Road Studios in London. Das Album erscheint am 29. Mai und enthält auch ein besonderes Highlight für alle Beatles-Fans, nämlich ein Duett mit seinem ehemaligen Beatles-Kollegen Ringo Starr. Laut McCartney ist es auch das erste gemeinsame Duett der beiden überhaupt.
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1: Um gleich 4:02 A2 Südautobahn in Richtung Wien, Stau im Baustellenbereich bei Gleisdorf West, Zeitverlust aktuell 10 Minuten. A9 Pyrnautobahn Richtung Spielfeld, da liegen vor Vogastraß Fahrzeugteile auf der Fahrbahn, da bitte ganz besonders aufpassen. Und in Graz, der Staut wegen Überlastung auf der Puntigamer Straße am Bahnhofgürtel in der Blödemanngasse, da dauert es jeweils 10 Minuten länger. Gibt's sonst noch was? 0316 80 90 80. Bitte gerne an uns, 0 und ich wünsche euch eine gute und sichere Fahrt.
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1: Heute ist Weltpasswort-Tag, soll auf die Sicherheit von Passwörtern hinweisen. Denn es gibt immer noch sehr, sehr viele Menschen, die total unsichere Passwörter wie 1, 2, 3, 4, 5, 6 oder den eigenen Geburtstag verwenden. Leon, warum lachst du jetzt?
2: Ja, finde ich mystisch, wirklich. Also wie man das noch in 2026 machen kann, ist brutal.
1: Ja, es ist echt der Wahnsinn. Aber ich glaube, ich gehe jetzt ein bisschen Passwort ändern. Weil, ich glaube, 654321 ist
2: oh yeah,
1: nicht so gut.
6: Ich hab

0: Wallbeat für euren Donnerstagnachmittag. Es ist 4:11. Viertelstündlich habe ich das Wichtigste aus der Antenne Steiermark Verkehrsredaktion für euch. Und da schauen wir jetzt gleich mal auf die A2 Südautobahn in Richtung Wien. Der Start im Baustellenbereich bei Kleistorf West, 10 Minuten dauert es da länger. Auf der A9 der Pyrenautobahn in Richtung Spielfeld, da liegen Fahrzeugteile vor Vogger Straße auf der Fahrbahn. Bitte aufpassen auf der B67 der Grazer Straße in Richtung Flughafen. Der Start in Feldkirchen wegen Überlastung, 10 Minuten dauert es länger. Und in Graz, da wollt ihr auch alle heim, da staut es auch. Buntigamer Straße, Bahnhofgürtel und Blödemann. Gasse jeweils 10 Minuten länger. Da was geht. Gute und sichere Fahrt.
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Wenn es bei euch gerade Wolken oder Regen gibt und ihr das so nicht unbedingt feiert, dann bringt euch der nächste Hit wieder zurück in Frühlings- und Sommerstimmung. Santana und Rob Thomas mit Smooth.

0: Einen schönen Donnerstagnachmittag. Es ist 5:05, das Antenne Steiermark. Verkehrs- und Blitzer-Update habe ich jetzt für euch. Und da schauen wir auf die B67, die Grazer Straße in Richtung Flughafen. Es staut in Feldkirchen wegen Überlastung, 10 Minuten Zeitverlust. Und auch in Graz, da staut es wegen Überlastung. In der Buntigammer Straße, am Bahnhofgürtel, in der Straßganger Straße und in der Blödemanngasse jeweils 10 Minuten länger. Alle Staus, alle Blitzer gern direkt an uns. 0316 80 90 80. Gute und sichere Fahrt wünsche ich euch.
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0: Leon, beim frisch gebackenen Eishockeymeister Graz 99ers stehen die ersten Personalentscheidungen für die neue Saison fest.
2: Ja, nach dem Karriereende von Kapitän Corbinian Holzer haben auch die Verteidiger Balen, Kotkansalo und Koch sowie Stürmer Lukas Kainz den Verein verlassen. Laut Sportdirektor Philipp Pinter ist dieser Umbruch notwendig gewesen.

0: Einen schönen Donnerstagnachmittag. Viertelstündig das Wichtigste aus der Antenne Steiermark Verkehrsredaktion. Wir schauen auf die B67, die Grazer Straße in Richtung Flughafen. Der Staus in Feldkirchen wegen Überlastung, 10 Minuten Zeitverlust. Und auch in Graz der Staus wegen Überlastung am Heimweg. In der Buntigammer Straße, am Bahnhofgürtel, in der Straßganger Straße und in der Blüdemanngasse jeweils 10 Minuten Zeitverlust. Da wo es geht, gute und sichere Fahrt.
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1: Die Landeshälfte bleibt größtenteils trocken. Die Temperaturen, die fallen in der Nacht runter auf 10 bis 3 Grad. Morgen wird es dann wieder größtenteils sonnig. Nach eurer Mittagspause zieht es dann aber teilweise wieder zu und es gibt vor allem in der Obersteiermark wieder ein paar Regenschauer. Morgen, da gibt es bis zu 24 Grad.
2: In 5 Minuten wird's 5.
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4: Mit Helene Feichtenhofer. Frauen sind bei Autounfällen deutlich stärker gefährdet als Männer. Das zeigt eine Studie der TU Graz. Demnach haben Frauen ein um 60% höheres Verletzungsrisiko, weil Sicherheitssysteme wie Airbags oder Gurte nach wie vor hauptsächlich auf männliche Körpermaße ausgelegt sind. Besonders betroffen sind Frauen ab 50 und Beifahrerinnen. Warum das so ist, erklärt Studienleiterin Corinna Klug.
5: Sie können den Sitz viel weiter nach hinten stellen als zum Beispiel auf der Fahrerseite, weil auf der Fahrerseite müssen wir immer irgendwie die Pedale und das Lenkrad erreichen können. Und auf der Beifahrerseite können wir uns so hinsetzen, wie es uns gerade gemütlich ist. Viele dieser Positionen, die da gewählt werden, wenn man so ganz weit hinten sitzt und dann vielleicht auch zurückgelehnt, bringen einfach auch ein erhöhtes Verletzungsrisiko mit sich.
4: Klug und ihr Team fordern dringend eine bessere Anpassung an weibliche Körperformen und Sitzpositionen.
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4: Über 21.500 Menschen haben im Vorjahr zum ersten Mal eine Schuldenberatung aufgesucht. Das sind so viele wie seit 2011 nicht mehr, zeigt der aktuelle Schuldenreport. Insgesamt haben im Vorjahr über 61.000 Menschen Hilfe bei der Schuldenberatung gesucht. Die durchschnittliche Verschuldung ist dabei bei rund 56.000 Euro gelegen. Ein 88-jähriger Mann hat heute am frühen Nachmittag in Linz im Stadtteil St. Magdalena vor einem Gasthaus seine 89-jährige Frau und seine 61-jährige Tochter erschossen. Danach hat er sich selbst getötet. Die Schusswaffe hat die Polizei kurz nach der Tat sichergestellt. Die genauen Hintergründe sind

0: Aber es geht, gute und sichere Fahrt wünsche ich euch, wenn es noch wo zwickt. Dann gerne anrufen unter der 0316 80 90 80.
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0: Es geht rein in den wohlverdienten Feierabend. Kathi aus Graz, was brauchst denn du, damit du den Stress vom Tag los wirst?
3: Es Laufen gehen nach der Arbeit, so richtig zum Entspannen.
0: Dann wünsche ich dir viel Spaß beim Laufen gehen und Kopf frei machen.
4: Amen.

0: Viertelstündlich habe ich das Wichtigste aus der Antenne Steiermark Verkehrsredaktion für euch. Wir schauen auf die A2 Südautobahn in Richtung Klagenfurt. Da ist ein Unfall mit einem LKW bei Gleisdorf West passiert im Baustellenbereich. Da dauert es länger für euch. Und auf der A9 Pyrautobahn in Richtung Linz, da liegen Reifenteile bei Schachenwald. Da bitte ganz besonders aufpassen. Ich wünsche euch eine gute und vor allem eine sichere Fahrt.
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2: Einen schönen Donnerstagfeierabend. 5 Minuten vor 6:30 ist es, das Antenne Steiermark Verkehrs- und Blitzer-Update. Wir schauen auf die H2 Südautobahn in Richtung Klagenfurt. Da gibt es eine Unfallstelle mit

einem LKW bei Gleisdorf West im Baustellenbereich, da dauert es aktuell eine Viertelstunde länger. Und in Graz, da staut es wegen Überlastung, und zwar in der Buntigammer Straße, am Bahnhofgürtel, in der Straßganger Straße und auch in der Blüdermanngasse. Jeweils 10 Minuten dauert es da länger, und ab 18 Uhr, also in gut einer halben Stunde, gibt es da auch einige Sperren in Graz wegen des Business Runs. Da ist der Glacis, die Wilhelm-Fischer-Allee, der Erzherzog-Johann-Allee und auch die Paulustorgasse sowie die Schubertstraße im Univiertel gesperrt, und zwar bis 20.45 Uhr. Habt ihr sonst noch was entdeckt? Dann gerne anrufen. 0316 80 90 80. Ich wünsche euch eine gute und natürlich auch eine sichere Fahrt. Und einen schönen Feierabend jetzt mit Antenne Steiermark. Stefan Moshammer ist hier. Hi. Ja, sie hat die Musik ihrer Zeit schon ziemlich verändert.

0: Billie Eilish und da gibt es jetzt ihren eigenen Konzertfilm in den Kinos. Aufgenommen hat sie ihren Film Hit Me Hard and Soft während ihrer ausverkauften Welttournee letztes Jahr. Ein Konzert- und Dokumentarfilm, der auch die Behind the Scenes zeigt. Und weil das ja nicht irgendein Film sein soll, hat sie sich mit Terminator und Avatar-Macher James Cameron zusammengetan.
1: That's James Cameron.
2: We're using tech that's never been used before.
1: Can't wait! It's gonna be loud.
3: Duh.
4: You told me you carried a lot of pain with you throughout the tour.
1: Yes.
5: You see the scrapes on my hands? That is from the fans.
0: Yeah. Sie veränderte die Musik, er hat das Kino verändert und gemeinsam erschaffen sie ein völlig neues Konzerterlebnis in 3D. Trailer auf Antenne.at und weil es Billie Eilish ist, spielen wir sie natürlich jetzt.

0: Einen schönen Donnerstagfeierabend. Viertelstündlich habe ich das Wichtigste aus der Antenne Steiermark Verkehrsredaktion für euch mit guten Nachrichten, diesmal von der A2 Südautobahn in Richtung Klagenfurt. Die Unfallstelle im Baustellenbereich bei Kleistorf West ist geräumt, der Stau löst sich da langsam auf. Und A9P-Autobahn in Richtung Linz, da steht ein defekter LKW im Baustellenbereich bei Schachenwald, Zeitverlust aktuell 20 Minuten. Daraus geht gute und sichere Fahrt.
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1: Aktuell, da gibt es in der Obersteiermark teilweise noch gewitterige Regenschauer. Die klingen aber in der ersten Nachthälfte ab. In Graz und südlich davon schaut es sonniger aus. Da halten sich die Temperaturen auch noch bei aktuell 17 Grad. Die fallen aber, sobald die Sonne weg ist, drunter und das auf bis zu 3 Grad. Morgen wird es dafür wieder sonniger und auch wenn es am Nachmittag wieder ein paar Regenschauer gibt, erwarten uns Höchstwerte von bis zu 24 Grad.
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1: Und jetzt ist es 6:05.
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3: Mit Helene Feichtenhofer. Die Gefahr, dass sich Frauen bei Autounfällen verletzen, ist deutlich höher als bei Männern, weil die Sicherheitssysteme wie Airbags oder Gurte nach wie vor hauptsächlich auf männliche Körpermaße ausgelegt sind, zeigt eine Studie der TU Graz. Besonders betroffen sind Frauen ab 50 und Beifahrerinnen. Studienleiterin Corinna Klug.
4: Generell war das eben so der Brustbereich und dann die Beine und die Arme und die Wirbelsäule. Bei der Wirbelsäule war der Unterschied zwischen Männern und Frauen im Risiko am größten.
3: Klug und ihr Team fordern dringend eine bessere Anpassung an weibliche Körperformen und Sitzpositionen.
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3: Im Fall der vergifteten HIP-Babynahrung im Burgenland zeigt nun ein Gutachten, dass das vergiftete Glas nicht lebensgefährlich gewesen wäre. Die enthaltenen 15 Mikrogramm Rattengift hätten aber die Blutgerinnungsfähigkeit vermindert und zu milden Blutungen führen können. Ein 39-jähriger Verdächtiger sitzt seit Dienstag in Untersuchungshaft. Ermittelt wird wegen vorsätzlicher Gemeingefährdung und versuchter schwerer Körperverletzung. Die Gläubiger des pleitegegangenen Teleshopping-Senders Mediashop fordern heute vor Gericht 31 Millionen Euro. Von diesen Schulden erkennt der Insolvenzverwalter bislang 19 Millionen Euro an. Der österreichische Ableger des Teleshopping-Kanals hat im Februar Insolvenz angemeldet, wird auch nicht fortgeführt. KI-Anwendungen, mit denen sexualisierte Deepfakes erstellt werden können, sollen in der EU in Zukunft verboten sein. Darauf haben sich Vertreter der Mitgliedstaaten geeinigt. Bei Deepfakes wird das Gesicht eines Menschen in ein anderes Video, etwa eine Pornosequenz, eingefügt oder die Stimme wird künstlich nachgeahmt, sodass es wirkt, als würde derjenige Dinge tun oder sagen, die aber in Wirklichkeit nie passiert sind.
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1: Es ist 6:03 und wir schauen gemeinsam auf die steirischen Straßen. Wir schauen auf die A2 Südautobahn Richtung Klagenfurt. Der Unfall mit dem LKW bei Gleisdorf West

0: Im Baustellenbereich ist geräumt worden, da habt ihr jetzt wieder freie Fahrt. Dann schauen wir noch auf die A9 Pyrnautobahn in Richtung Linz. Da gibt es einen defekten LKW im Baustellenbereich bei Schachenwald. Da dauert es aktuell 20 Minuten länger. Und Graz, da gibt es jetzt Sperren wegen dem Business Run, und zwar im Classy, der Wilhelm-Fischer-Allee, der Erzherzog-Johann-Allee, dem Paulus-Thor-Gasse, der Schubertstraße und im Univiertel. Die Sperren, die dauern von jetzt bis 20.45 Uhr. Habt ihr noch was entdeckt? Alle Staus, alle Blitzer, bitte direkt an uns unter den 0316 80 90 80. Und ich wünsche euch weiterhin eine gute und vor allem eine sichere Fahrt.
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0: Kygo und Selena Gomez auf Antenne Steiermark mit It Ain't Me. Und jetzt ist es kurz vor 6:30, Zeit für das Antenne Steiermark Verkehrs- und Blitzer-Update. Wir schauen gemeinsam auf die A9 Pyrnautobahn in Richtung Linz. Da gibt es einen defekten LKW im Baustellenbereich bei Schachenwald. Da verliert ihr aktuell 20 Minuten. Und es gibt in Graz Sperren wegen dem Business Run am Glacis, der Wilhelm-Fischer-Allee, der Erzherzog-Johann-Allee, der Paulus-Tor-Gasse, der Schubert-Straße und beim Univiertel. Die Sperren sind aufrecht bis 20:45 Uhr. Und alle Staus und Blitzer, die findet ihr natürlich auch jederzeit bei uns im Web und in der Antenne Steiermark App. Und ich wünsche euch weiterhin eine gute und vor allem eine sichere Fahrt.
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0: Die Grazer wechselseitige Versicherung hat ihre beeindruckende Erfolgsserie beim österreichischen Recommender Award fortgesetzt. Bei der gestrigen Gala in Wien ist das Grazer Traditionsunternehmen bereits zum 14. Mal in Folge als Sieger in der Kategorie Versicherungen bundesweit hervorgegangen. Grundlage für diesen Preis ist eine umfassende Kundenbefragung gewesen, bei der die Grawe besonders durch ihre hohe Weiterempfehlungsrate und Servicequalität überzeugt hat. Vorstandsdirektor Georg Schneider hat die Auszeichnung stellvertretend für das gesamte Team entgegengenommen und sich über das zusätzliche Gütesiegel für exzellente Kundenorientierung gefreut. Damit ist die Grawe in den letzten 20 Jahren insgesamt 19 Mal vom Finanzmarketingverband ausgezeichnet worden.
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1: mit Leon Klea. Der Abend, der verläuft im Süden des Landes weitestgehend trocken. Ja, ein paar Sonnenstrahlen gibt es leider nicht mehr. Die waren zwar noch da, jetzt sind aber die Wolken davor und es wird auch schon dunkel. In der Obersteiermark, da hat es jetzt generell schon vor längerem zugezogen. Dort regnet es und teilweise gewittert es auch heute noch. Das klingt in der Nacht dann aber wieder ab und es kühlt runter auf bis zu 3 Grad. Morgen wird es dafür dann wieder sonniger, auch wenn es am Nachmittag wieder ein paar Regenschauer gibt. Die Tageshöchstwerte, die liegen bei 24 Grad. Und jetzt ist es 5 Minuten vor 7.
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2: Mit Helene Feichtenhofer. Die Ursache für die Explosion gestern auf einem Firmengelände in Leoben ist gefunden. Eine undichte Gasflasche in einem Lagercontainer war schuld, sagt uns Polizeisprecher Sabri Jorgun.
3: Eine undichte Gasflasche in einem Lagercontainer dürfte demnach zur Bildung eines explosionsfähigen Gemischs

0: Ausschuss geführt haben und eine bislang noch nicht vollends geklärte externe Zündquelle dürfte schließlich zur Umsetzung des Gas-Luft-Gemisches geführt haben.
1: Die Kriminalisten gehen von einer fahrlässigen Handlung aus. 5 Arbeiter wurden bei der Explosion verletzt, 2 von ihnen lebensgefährlich. Sie werden im AKH Wien und im LKH Graz behandelt.
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1: Trockenheit und Dürre machen der Landwirtschaft in Österreich zu schaffen. Kommt nicht bald ausreichend Regen, werden massive Schäden befürchtet. Österreich hat heuer die trockenste März-April-Periode seit Beginn der Messungen verzeichnet. Landwirtschaftsminister Totschnig will deswegen künftig unter anderem verstärkt auf trockenresistente Sorten setzen. Bei der Trinkwasserversorgung sei Österreich aber gut aufgestellt, so der Minister. Das Finanzamt Österreich hat bei einer Razzia Mitte April knapp 1 Million Euro sichergestellt. Hinter einem Juweliergeschäft wurden massive Bilanzfälschungen sowie ein illegaler Goldhandel und ein unkontrolliertes Geldtransfernetzwerk aufgedeckt. Nun wird wegen Geldwäsche und möglicher Terrorfinanzierung ermittelt. Kurioser Zwischenfall in Wien-Liesing. Da hat der Besitzer eines neu gebauten, aber noch leerstehenden Einfamilienhauses Einbruchsspuren am Haus entdeckt und die Polizei gerufen. Die Beamten haben dann in einem der Räume ein provisorisches Lager gefunden. Ein Mann mit syrischem Pass hatte sich da mit Möbeln aus dem Haus eingerichtet. Sogar Pflanzen hatte er drinnen. Der Mann wurde festgenommen.
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3: Es ist 7:03. Wir schauen gemeinsam auf die B67, die Grazer Straße in beiden Richtungen. Da gibt es heute eine Sperre des Grabentunnels bis morgen 5 Uhr früh wegen Wartungsarbeiten. Und wir schauen auch nach Graz. Dort gibt es Sperren wegen des Business Runs am Glacis der Wilhelm-Fischer-Allee, der Erzherzog-Johann-Allee, der Paulus-Tor-Gasse, der Schubert-Straße und im Univiertel. Die Sperren, die sind aufrecht bis 20.45 Uhr. Habt ihr noch was entdeckt? Alle Staus, alle Blitzer, bitte direkt an uns unter der 0316 80 90 80. Und ich wünsche euch weiterhin eine gute und vor allem eine sichere Fahrt.
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